0: 3 Campingplätzen. Der Brand hat sich auf eine Fläche von rund 2800 Fußballfeldern ausgedehnt. 500 Feuerwehrleute sind im Einsatz. Die EU verhängt gegen Google eine Strafe von 890 Millionen Euro wegen unfairer Geschäftspraktiken. Google soll eigene Angebote in den Suchergebnissen bevorzugt haben. Außerdem kritisiert die EU-Kommission, dass Google im App Store Entwickler einschränkt, um Konkurrenz klein zu halten. Der Fall Balogun sorgt weiter für Unmut im internationalen Fußball. Norwegens Verbandspräsidentin hat angekündigt, eine formelle Beschwerde bei der FIFA einzureichen. US-Stürmer Folarin Balogun hatte bei der WM seine Rotsperre erlassen bekommen, nach einem Anruf von US-Präsident Trump bei FIFA-Chef Infantino.
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2: In der Nacht im Norden und Nordwesten mehr Wolken, ansonsten gering bewölkt, klar. Im Osten klingen die Schauer ab, 13 bis 6 Grad, an der See etwas milder. Tagsüber im Norden und Nordwesten viele Wolken, weitgehend trocken, ansonsten viel Sonne bei lockeren Quellwolken. 20 Grad in Nordfriesland bis 30 Grad im Breisgau.
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1: Mit Julia Fritz. Angesichts weiter hoher Spritpreise fordern SPD-Politiker Entlastungen für Pendler. SPD-Fraktionsvize Zorn bringt erneut einen Spritpreisdeckel in Stein. Wo der Markt nicht funktioniere, könne der Staat eingreifen, wie in Belgien oder Luxemburg. In Frankreich deckelt der Mineralölkonzern Total seine Preise freiwillig, wenn auch auf Druck der Regierung. Bundeswirtschaftsministerin Reiche lehnt staatliche Eingriffe bislang ab. Im vergangenen Jahr sind die Sozialausgaben in Deutschland auf fast ein Drittel der gesamten Wirtschaftsleistung gestiegen. Laut Bundesregierung gab es Ausgabensteigerungen in allen Sozialversicherungssystemen. Bei der Krankenversicherung waren es plus 7,7%, bei der Pflegeversicherung plus 11,2% und bei der Rentenversicherung plus 5,8%. Wegen eines Waldbrandes an der französischen Atlantikküste bei Bordeaux sind 10.000 Touristen vorsorglich evakuiert worden. Betroffen sind Urlauber aus 8 Ferienzentren und 3 Campingplätzen. Der Brand hat sich auf eine Fläche von rund 2.800 Fußballfeldern ausgedehnt. 500 Feuerwehrleute sind im Einsatz. Die EU verhängt gegen Google eine Strafe von 890 Millionen Euro wegen unfairer Geschäftspraktiken. Google soll eigene Angebote in den Suchergebnissen bevorzugt haben. Außerdem kritisiert die EU-Kommission, dass Google im App Store Entwickler einschränkt, um Konkurrenz klein zu halten. Der Fall Balogun sorgt weiter für Unmut im internationalen Fußball. Norwegens Verbandspräsidentin hat angekündigt, eine formelle Beschwerde bei der FIFA einzureichen. US-Stürmer Folarin Balogun hatte bei der WM seine Rotsperre erlassen bekommen, nach einem Anruf von US-Präsident Trump bei FIFA-Chef Infantino.
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2: In der Nacht im Norden und Nordwesten mehr Wolken, ansonsten gering bewölkt, klar. Im Osten klingen die Schauer ab, 13 bis 6 Grad, an der See etwas milder. Tagsüber im Norden und Nordwesten viele Wolken, weitgehend trocken, ansonsten viel Sonne bei lockeren Quellwolken. 20 Grad in Nordfriesland bis 30 Grad im Breisgau.
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1: Mit Julia Fritz. Angesichts weiter hoher Spritpreise fordern SPD-Politiker Entlastungen für Pendler. SPD-Fraktionsvize Zorn bringt erneut einen Spritpreisdeckel in Stein. Wo der Markt nicht funktioniere, könne der Staat eingreifen, wie in Belgien oder Luxemburg. In Frankreich deckelt der Mineralölkonzern Total seine Preise freiwillig, wenn auch auf Druck der Regierung. Bundeswirtschaftsministerin Reiche lehnt staatliche Eingriffe bislang ab. Im vergangenen Jahr sind die Sozialausgaben in Deutschland auf fast ein Drittel der gesamten Wirtschaftsleistung gestiegen. Laut Bundesregierung gab es Ausgabensteigerungen in allen Sozialversicherungssystemen. Bei der Krankenversicherung waren es plus 7,7%, bei der Pflegeversicherung plus 11,2% und bei der Rentenversicherung plus 5,8%. Wegen eines Waldbrandes an der französischen Atlantikküste bei Bordeaux sind 10.000 Touristen vorsorglich evakuiert worden. Betroffen sind Urlauber aus 8 Ferienzentren und 3 Campingplätzen. Der Brand hat sich auf eine Fläche von rund 2.800 Fußballfeldern ausgedehnt. 500 Feuerwehrleute sind im Einsatz. Die EU verhängt gegen Google eine Strafe von 890 Millionen Euro wegen unfairer Geschäftspraktiken. Google soll eigene Angebote in den Suchergebnissen bevorzugt haben. Außerdem kritisiert die EU-Kommission, dass Google im App Store Entwickler einschränkt, um Konkurrenz klein zu halten. Der Fall Balogun sorgt weiter für Unmut im internationalen Fußball. Norwegens Verbandspräsidentin hat angekündigt, eine formelle Beschwerde bei der FIFA einzureichen. US-Stürmer Folarin Balogun hatte bei der WM seine Rotsperre erlassen bekommen, nach einem Anruf von US-Präsident Trump bei FIFA-Chef Infantino.
2: 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In der Nacht im Norden und Nordwesten mehr Wolken, ansonsten gering bewölkt, klar. Im Osten klingen die Schauer ab, 13 bis 6 Grad, an der See etwas milder. Tagsüber im Norden und Nordwesten viele Wolken, weitgehend trocken, ansonsten viel Sonne bei lockeren Quellwolken. 20 Grad in Nordfriesland bis 30 Grad im Breisgau.
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1: Mit Julia Fritz. Angesichts weiter hoher Spritpreise fordern SPD-Politiker Entlastungen für Pendler. SPD-Fraktionsvize Zorn bringt erneut einen Spritpreisdeckel in Stein. Wo der Markt nicht funktioniere, könne der Staat eingreifen, wie in Belgien oder Luxemburg. In Frankreich deckelt der Mineralölkonzern Total seine Preise freiwillig, wenn auch auf Druck der Regierung. Bundeswirtschaftsministerin Reiche lehnt staatliche Eingriffe bislang ab. Im vergangenen Jahr sind die Sozialausgaben in Deutschland auf fast ein Drittel der gesamten Wirtschaftsleistung gestiegen. Laut Bundesregierung gab es Ausgabensteigerungen in allen Sozialversicherungssystemen. Bei der Krankenversicherung waren es plus 7,7%, bei der Pflegeversicherung plus 11,2% und bei der Rentenversicherung plus 5,8%. Wegen eines Waldbrandes an der französischen Atlantikküste bei Bordeaux sind 10.000 Touristen vorsorglich evakuiert worden. Betroffen sind Urlauber aus 8 Ferienzentren und 3 Campingplätzen. Der Brand hat sich auf eine Fläche von rund 2.800 Fußballfeldern ausgedehnt. 500 Feuerwehrleute sind im Einsatz. Die EU verhängt gegen Google eine Strafe von 890 Millionen Euro wegen unfairer Geschäftspraktiken. Google soll eigene Angebote in den Suchergebnissen bevorzugt haben. Außerdem kritisiert die EU-Kommission, dass Google im App Store Entwickler einschränkt, um Konkurrenz klein zu halten. Der Fall Balogun sorgt weiter für Unmut im internationalen Fußball. Norwegens Verbandspräsidentin hat angekündigt, eine formelle Beschwerde bei der FIFA einzureichen. US-Stürmer Folarin Balogun hatte bei der WM seine Rotsperre erlassen bekommen, nach einem Anruf von US-Präsident Trump bei FIFA-Chef Infantino.
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2: In der Nacht im Norden und Nordwesten mehr Wolken, ansonsten gering bewölkt, klar. Im Osten klingen die Schauer ab, 13 bis 6 Grad, an der See etwas milder. Tagsüber im Norden und Nordwesten viele Wolken, weitgehend trocken, ansonsten viel Sonne bei lockeren Quellwolken. 20 Grad in Nordfriesland bis 30 Grad im Breisgau.
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1: Mit Julia Fritz. US-Präsident Trump hat eine neue Grundlage für Importzölle gefunden, nachdem der bisherige gesetzliche Rahmen ausgelaufen ist. Auf Einfuhren aus 60 Handelspartnern, darunter bestimmte Produkte aus der EU, werden künftig Zölle von 10-12,5% fällig. Als juristische Begründung dienen angeblich unzureichende Maßnahmen der Handelspartner gegen Zwangsarbeit. Eine Begründung, die Kritiker als abwegig bezeichnen. Nach der tödlichen Messerattacke in einer Regensburger Bankfiliale steht fest, bei dem Opfer handelt es sich um einen Mitarbeiter der Filiale. Die Bank zeigt sich zutiefst bestürzt und will vor allem die Beschäftigten unterstützen. Der tatverdächtige 20-jährige Deutsche wurde noch im Gebäude widerstandslos festgenommen und soll heute dem Haftrichter vorgeführt werden. Wegen verheerender Waldbrände hat Spanien den Notstand nationaler Tragweite ausgerufen. Unter anderem für die Hauptstadtregion Madrid. Damit kann der Staat zusätzliche Mittel für die Brandbekämpfung mobilisieren. Deutschland bekommt heute offiziell einen neuen Bundestrainer, Jürgen Klopp. Am Vormittag sollen die zuständigen DFB-Gremien auf dem DFB-Campus in Frankfurt zustimmen. Anschließend soll sich Klopp gegen 11 Uhr auf einer Pressekonferenz vorstellen. Sein Ziel? Die Nationalmannschaft gemeinsam mit DFB-Präsident Neuendorf und Hans-Joachim Watzke bis zur WM 2030 in Form zu bringen.
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2: Heute im Norden und Nordwesten viele Wolken, aber trocken. Ansonsten viel Sonne, lockere Quellwolken und trocken. 20 Grad in Nordfriesland, 30 Grad im Breisgau.
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1: Mit Julia Fritz. US-Präsident Trump hat eine neue Grundlage für Importzölle gefunden, nachdem der bisherige gesetzliche Rahmen ausgelaufen ist. Auf Einfuhren aus 60 Handelspartnern, darunter bestimmte Produkte aus der EU, werden künftig Zölle von 10-12,5% fällig. Als juristische Begründung dienen angeblich unzureichende Maßnahmen der Handelspartner gegen Zwangsarbeit. Eine Begründung, die Kritiker als abwegig bezeichnen. Nach der tödlichen Messerattacke in einer Regensburger Bankfiliale steht fest, bei dem Opfer handelt es sich um einen Mitarbeiter der Filiale. Die Bank zeigt sich zutiefst bestürzt und will vor allem die Beschäftigten unterstützen. Der tatverdächtige 20-jährige Deutsche wurde noch im Gebäude widerstandslos festgenommen und soll heute dem Haftrichter vorgeführt werden. Wegen verheerender Waldbrände hat Spanien den Notstand nationaler Tragweite ausgerufen, unter anderem für die Hauptstadtregion Madrid. Damit kann der Staat zusätzliche Mittel für die Brandbekämpfung mobilisieren. Deutschland bekommt heute offiziell einen neuen Bundestrainer, Jürgen Klopp. Am Vormittag sollen die zuständigen DFB-Gremien auf dem DFB-Campus in Frankfurt zustimmen. Anschließend soll sich Klopp gegen 11 Uhr auf einer Pressekonferenz vorstellen. Sein Ziel? Die Nationalmannschaft gemeinsam mit DFB-Präsident Neuendorf und Hans-Joachim Watzke bis zur WM 2030 in Form zu bringen.
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2: Heute im Norden und Nordwesten viele Wolken, aber trocken. Ansonsten viel Sonne, lockere Quellwolken und trocken. 20 Grad in Nordfriesland, 30 Grad im Breisgau.
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1: Mit Julia Fritz. Es ist eigentlich längst klar, heute soll es offiziell werden. Jürgen Klopp wird neuer Bundestrainer. Der DFB hat zu einer Pressekonferenz geladen, ohne den Grund vorher zu nennen. Klopp soll einen Vertrag bis zur WM 2030 unterschreiben. Das nächste große Turnier ist die EM 2028 in Großbritannien und Irland. Nachdem die globalen Zölle ausgelaufen sind, hat US-Präsident Trump eine neue Grundlage für Importabgaben gefunden. Auf Einfuhren aus 60 Handelspartnern werden künftig bis zu 12,5% Zölle fällig, darunter die EU, die Schweiz und Taiwan. Als juristische Begründung dienen angeblich unzureichende Maßnahmen gegen Zwangsarbeit in den betroffenen Ländern. Eine Begründung, die Kritiker als abwegig bezeichnen. Die Polizei will an diesem Wochenende verstärkt Bahnhöfe in Großstädten in den Blick nehmen. Besonders an Kriminalitäts-Hotspots mit vielen Gewaltdelikten und Waffen sollen Kontrollen stattfinden. Die Bahn hatte zuletzt angekündigt, bald ein Alkoholverbot an allen Bahnhöfen einzuführen, um Auseinandersetzungen vorzubeugen. Menschen leben immer länger, verbringen aber auch mehr Zeit bei schlechter Gesundheit. Das zeigt eine Studie im Fachjournal The Lancet. Demnach verbrachten Menschen 2023 im Schnitt fast 11 Jahre krank, knapp 2 Jahre mehr als noch 1990. In wohlhabenden Ländern ist die Lücke zwischen Lebenserwartung und gesunden Jahren besonders groß.
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2: Heute im Norden und Nordwesten viele Wolken, aber trocken. Ansonsten viel Sonne, lockere Quellwolken und trocken. 20 Grad in Nordfriesland, 30 Grad im Breisgau.
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3: Ja, was denn?
2: Lass mal einen Song machen.
3: Auf den jetzt?
2: Ja, Mann. 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
1: Mit Julia Fritz. Es ist eigentlich längst klar, heute soll es offiziell werden. Jürgen Klopp wird neuer Bundestrainer. Der DFB hat zu einer Pressekonferenz geladen, ohne den Grund vorher zu nennen. Klopp soll einen Vertrag bis zur WM 2030 unterschreiben. Das nächste große Turnier ist die EM 2028 in Großbritannien und Irland. Nachdem die globalen Zölle ausgelaufen sind, hat US-Präsident Trump eine neue Grundlage für Importabgaben gefunden. Auf Einfuhren aus 60 Handelspartnern werden künftig bis zu 12,5% Zölle fällig, darunter die EU, die Schweiz und Taiwan. Als juristische Begründung dienen angeblich unzureichende Maßnahmen gegen Zwangsarbeit in den betroffenen Ländern. Eine Begründung, die Kritiker als abwegig bezeichnen. Die Polizei will an diesem Wochenende verstärkt Bahnhöfe in Großstädten in den Blick nehmen. Besonders an Kriminalitäts-Hotspots mit vielen Gewaltdelikten und Waffen sollen Kontrollen stattfinden. Die Bahn hatte zuletzt angekündigt, bald ein Alkoholverbot an allen Bahnhöfen einzuführen, um Auseinandersetzungen vorzubeugen. Menschen leben immer länger, verbringen aber auch mehr Zeit bei schlechter Gesundheit. Das zeigt eine Studie im Fachjournal The Lancet. Demnach verbrachten Menschen 2023 im Schnitt fast 11 Jahre krank. Knapp 2 Jahre mehr als noch 1990. In wohlhabenden Ländern ist die Lücke zwischen Lebenserwartung und gesunden Jahren besonders groß.
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2: Heute im Norden und Nordwesten viele Wolken, aber trocken. Ansonsten viel Sonne, lockere Quellwolken und trocken. 20 Grad in Nordfriesland, 30 Grad im Breisgau.
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1: Mit Julia Fritz. US-Präsident Trump hat eine neue Grundlage für Importzölle gefunden, nachdem der bisherige gesetzliche Rahmen ausgelaufen ist. Auf Einfuhren aus 60 Handelspartnern, darunter bestimmte Produkte aus der EU, werden künftig Zölle von 10 bis 12,5% fällig. Als juristische Begründung dienen angeblich unzureichende Maßnahmen der Handelspartner gegen Zwangsarbeit. Eine Begründung, die Kritiker als abwegig bezeichnen. Nach der tödlichen Messerattacke in einer Regensburger Bankfiliale steht fest, bei dem Opfer handelt es sich um einen Mitarbeiter der Filiale. Die Bank zeigt sich zutiefst bestürzt und will vor allem die Beschäftigten unterstützen. Der tatverdächtige 20-jährige Deutsche wurde noch im Gebäude widerstandslos festgenommen und soll heute dem Haftrichter vorgeführt werden. Wegen verheerender Waldbrände hat Spanien den Notstand nationaler Tragweite ausgerufen. Unter anderem für die Hauptstadtregion Madrid. Damit kann der Staat zusätzliche Mittel für die Brandbekämpfung mobilisieren. Deutschland bekommt heute offiziell einen neuen Bundestrainer, Jürgen Klopp. Am Vormittag sollen die zuständigen DFB-Gremien auf dem DFB-Campus in Frankfurt zustimmen. Anschließend soll sich Klopp gegen 11 Uhr auf einer Pressekonferenz vorstellen. Sein Ziel? Die Nationalmannschaft gemeinsam mit DFB-Präsident Neuendorf und Hans-Joachim Watzke bis zur WM 2030 in Form zu bringen.
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2: Heute im Norden und Nordwesten viele Wolken, aber trocken. Ansonsten viel Sonne, lockere Quellwolken und trocken. 20 Grad in Nordfriesland, 30 Grad im Breisgau.
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1: Mit Julia Fritz. US-Präsident Trump hat eine neue Grundlage für Importzölle gefunden, nachdem der bisherige gesetzliche Rahmen ausgelaufen ist. Auf Einfuhren aus 60 Handelspartnern, darunter bestimmte Produkte aus der EU, werden künftig Zölle von 10-12,5% fällig. Als juristische Begründung dienen angeblich unzureichende Maßnahmen der Handelspartner gegen Zwangsarbeit. Eine Begründung, die Kritiker als abwegig bezeichnen. Nach der tödlichen Messerattacke in einer Regensburger Bankfiliale steht fest, bei dem Opfer handelt es sich um einen Mitarbeiter der Filiale. Die Bank zeigt sich zutiefst bestürzt und will vor allem die Beschäftigten unterstützen. Der tatverdächtige 20-jährige Deutsche wurde noch im Gebäude widerstandslos festgenommen und soll heute dem Haftrichter vorgeführt werden. Wegen verheerender Waldbrände hat Spanien den Notstand nationaler Tragweite ausgerufen. Unter anderem für die Hauptstadtregion Madrid. Damit kann der Staat zusätzliche Mittel für die Brandbekämpfung mobilisieren. Deutschland bekommt heute offiziell einen neuen Bundestrainer, Jürgen Klopp. Am Vormittag sollen die zuständigen DFB-Gremien auf dem DFB-Campus in Frankfurt zustimmen. Anschließend soll sich Klopp gegen 11 Uhr auf einer Pressekonferenz vorstellen. Sein Ziel? Die Nationalmannschaft gemeinsam mit DFB-Präsident Neuendorf und Hans-Joachim Watzke bis zur WM 2030 in Form zu bringen.
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2: Heute im Norden und Nordwesten viele Wolken, aber trocken. Ansonsten viel Sonne, lockere Quellwolken und trocken. 20 Grad in Nordfriesland, 30 Grad im Breisgau.
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1: Mit Julia Fritz. Es ist eigentlich längst klar, heute soll es offiziell werden. Jürgen Klopp wird neuer Bundestrainer. Der DFB hat zu einer Pressekonferenz geladen, ohne den Grund vorher zu nennen. Klopp soll einen Vertrag bis zur WM 2030 unterschreiben. Das nächste große Turnier ist die EM 2028 in Großbritannien und Irland. Nachdem die globalen Zölle ausgelaufen sind, hat US-Präsident Trump eine neue Grundlage für Importabgaben gefunden. Auf Einfuhren aus 60 Handelspartnern werden künftig bis zu 12,5% Zölle fällig, darunter die EU, die Schweiz und Taiwan. Als juristische Begründung dienen angeblich unzureichende Maßnahmen gegen Zwangsarbeit in den betroffenen Ländern. Eine Begründung, die Kritiker als abwegig bezeichnen. Die Polizei will an diesem Wochenende verstärkt Bahnhöfe in Großstädten in den Blick nehmen. Besonders an Kriminalitäts-Hotspots mit vielen Gewaltdelikten und Waffen sollen Kontrollen stattfinden. Die Bahn hatte zuletzt angekündigt, bald ein Alkoholverbot an allen Bahnhöfen einzuführen, um Auseinandersetzungen vorzubeugen. Menschen leben immer länger, verbringen aber auch mehr Zeit bei schlechter Gesundheit. Das zeigt eine Studie im Fachjournal The Lancet. Demnach verbrachten Menschen 2023 im Schnitt fast 11 Jahre krank. Knapp 2 Jahre mehr als noch 1990. In wohlhabenden Ländern ist die Lücke zwischen Lebenserwartung und gesunden Jahren besonders groß.
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2: Heute im Norden und Nordwesten viele Wolken, aber trocken. Ansonsten viel Sonne, lockere Quellwolken und trocken. 20 Grad in Nordfriesland, 30 Grad im Breisgau.
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1: Mit Julia Fritz. Es ist eigentlich längst klar, heute soll es offiziell werden. Jürgen Klopp wird neuer Bundestrainer. Der DFB hat zu einer Pressekonferenz geladen, ohne den Grund vorher zu nennen. Klopp soll einen Vertrag bis zur WM 2030 unterschreiben. Das nächste große Turnier ist die EM 2028 in Großbritannien und Irland. Nachdem die globalen Zölle ausgelaufen sind, hat US-Präsident Trump eine neue Grundlage für Importabgaben gefunden. Auf Einfuhren aus 60 Handelspartnern werden künftig bis zu 12,5% Zölle fällig, darunter die EU, die Schweiz und Taiwan. Als juristische Begründung dienen angeblich unzureichende Maßnahmen gegen Zwangsarbeit in den betroffenen Ländern. Eine Begründung, die Kritiker als abwegig bezeichnen. Die Polizei will an diesem Wochenende verstärkt Bahnhöfe in Großstädten in den Blick nehmen. Besonders an Kriminalitäts-Hotspots mit vielen Gewaltdelikten und Waffen sollen Kontrollen stattfinden. Die Bahn hatte zuletzt angekündigt, bald ein Alkoholverbot an allen Bahnhöfen einzuführen, um Auseinandersetzungen vorzubeugen. Menschen leben immer länger, verbringen aber auch mehr Zeit bei schlechter Gesundheit. Das zeigt eine Studie im Fachjournal The Lancet. Demnach verbrachten Menschen 2023 im Schnitt fast 11 Jahre krank, knapp 2 Jahre mehr als noch 1990. In wohlhabenden Ländern ist die Lücke zwischen Lebenserwartung und gesunden Jahren besonders groß.
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2: Heute im Norden und Nordwesten viele Wolken, aber trocken. Ansonsten viel Sonne, lockere Quellwolken und trocken. 20 Grad in Nordfriesland, 30 Grad im Breisgau.
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1: Mit Julia Fritz. Das ist idealerweise die Erhöhung meiner Karriere, meines Lebens, meines beruflichen Lebens. Ich werde alles da reinlegen, was mir zur Verfügung steht. Idealerweise der Höhepunkt meiner Karriere. 26 Tage nach dem frühen Aus bei der Fußball-Weltmeisterschaft hat die deutsche Nationalmannschaft einen neuen Bundestrainer. Und der heißt wie erwartet Jürgen Klopp. Die Wunschlösung des DFB ist offiziell als Nachfolger von Julian Nagelsmann vorgestellt worden. Klopps Vertrag läuft bis zur WM 2030. Außerdem wird Per Mertesacker ab dem 1. Januar 2027 neuer Geschäftsführer des Verbandes. Großer Umbau im Bundeskabinett. Die bisherige Gesundheitsministerin Waken wird neue Kanzleramtschefin. Das hat Bundeskanzler Merz bestätigt. Das Amt des Gesundheitsministers übernimmt CDU-Generalsekretär Linnemann, kündigte Merz an. Carsten Linnemann hat im Übrigen bereits in den Koalitionsverhandlungen den Gesundheitsbereich verantwortet. Er hat im Koalitionsausschuss die Themen alle mitverhandelt. Er weiß also, wovon er spricht. Linnemann weiß, wovon er spricht. Auslöser des Kabinettsumbaus war der Rücktritt von Unionsfraktionschef Spahn. Seinen Posten übernimmt der bisherige Chef des Kanzleramtes, Frei. Nach dem tödlichen Messerangriff in einer Bank in Regensburg wird der Tatverdächtige, ein 20-jähriger Mann, heute dem Haftrichter vorgeführt. Ein Bankangestellter war bei der Attacke so schwer verletzt worden, dass er starb. Die Polizei will am Nachmittag über ihre bisherigen Erkenntnisse informieren. Volkswagen hat im zweiten Quartal erneut deutlich weniger Gewinn gemacht. Das Konzernergebnis nach Steuern sank von April bis Juni um fast 33% auf 1,54 Milliarden Euro. Konzernchef Blume plant weitere Sparmaßnahmen. Bis zu 50.000 Stellen weltweit und 4 Werke in Deutschland stehen auf dem Prüfstand. Die Ostbeauftragte Kaiser hat sich besorgt gezeigt über den Verdruss vieler Menschen über Politik. Wenige Wochen vor den Landtagswahlen in Sachsen-Anhalt, Mecklenburg-Vorpommern und Berlin sagte sie, dass dieses Misstrauen ihrer Meinung nach stark mit Corona und den damaligen Entscheidungen zusammenhängt. Auch der Ukraine-Krieg, die Energiekrise und Gefahren für Arbeitsplätze verunsicherten viele Menschen, so Kaiser.
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2: Heute im Norden und Nordwesten viele Wolken, aber trocken. Ansonsten viel Sonne, lockere Quellwolken und trocken. 20 Grad in Nordfriesland, 30 Grad im Breisgau.
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1: Mit Julia Fritz. Das ist idealerweise die Erhöhung meiner Karriere, meines Lebens, meines beruflichen Lebens. Ich werde alles da reinlegen, was mir zur Verfügung steht. Idealerweise der Höhepunkt meiner Karriere. 26 Tage nach dem frühen Aus bei der Fußball-Weltmeisterschaft hat die deutsche Nationalmannschaft einen neuen Bundestrainer. Und der heißt wie erwartet Jürgen Klopp. Die Wunschlösung des DFB ist offiziell als Nachfolger von Julian Nagelsmann vorgestellt worden. Klopps Vertrag läuft bis zur WM 2030. Außerdem wird Per Mertesacker ab dem 1. Januar 2027 neuer Geschäftsführer des Verbandes. Großer Umbau im Bundeskabinett. Die bisherige Gesundheitsministerin Waken wird neue Kanzleramtschefin. Das hat Bundeskanzler Merz bestätigt. Das Amt des Gesundheitsministers übernimmt CDU-Generalsekretär Linnemann, kündigte Merz an. Carsten Linnemann hat im Übrigen bereits in den Koalitionsverhandlungen den Gesundheitsbereich verantwortet. Er hat im Koalitionsausschuss die Themen alle mitverhandelt. Er weiß also, wovon er spricht. Linnemann weiß, wovon er spricht. Auslöser des Kabinettsumbaus war der Rücktritt von Unionsfraktionschef Spahn. Seinen Posten übernimmt der bisherige Chef des Kanzleramtes, Frei. Nach dem tödlichen Messerangriff in einer Bank in Regensburg wird der Tatverdächtige, ein 20-jähriger Mann, heute dem Haftrichter vorgeführt. Ein Bankangestellter war bei der Attacke so schwer verletzt worden, dass er starb. Die Polizei will am Nachmittag über ihre bisherigen Erkenntnisse informieren. Volkswagen hat im zweiten Quartal erneut deutlich weniger Gewinn gemacht. Das Konzernergebnis nach Steuern sank von April bis Juni um fast 33% auf 1,54 Milliarden Euro. Konzernchef Blume plant weitere Sparmaßnahmen. Bis zu 50.000 Stellen weltweit und 4 Werke in Deutschland stehen auf dem Prüfstand. Die Ostbeauftragte Kaiser hat sich besorgt gezeigt über den Verdruss vieler Menschen über Politik. Wenige Wochen vor den Landtagswahlen in Sachsen-Anhalt, Mecklenburg-Vorpommern und Berlin sagte sie, dass dieses Misstrauen ihrer Meinung nach stark mit Corona und den damaligen Entscheidungen zusammenhängt. Auch der Ukraine-Krieg, die Energiekrise und Gefahren für Arbeitsplätze verunsicherten viele Menschen, so Kaiser.
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2: Heute im Norden und Nordwesten viele Wolken, aber trocken. Ansonsten viel Sonne, lockere Quellwolken und trocken. 20 Grad in Nordfriesland, 30 Grad im Breisgau.
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1: Mit Julia Fritz. Jürgen Klopp ist offiziell neuer Bundestrainer der deutschen Fußballnationalmannschaft. Klopp soll den viermaligen Weltmeister nach dem frühen WM-Aus wieder an die Weltspitze führen. Er wolle mit Spielern zusammenarbeiten, die einen Fußball spielen wollen, der allen gefällt. Und nach dem Spiel sollen die Leute nach Hause gehen und denken, wow, das war wirklich cool. Zu seinem Trainerteam gehört auch Sven Bender, den Klopp noch aus gemeinsamen BVB-Zeiten kennt. Bundeskanzler Merz hat sein Kabinett umgebaut. Die bisherige Gesundheitsministerin Waken wird Kanzleramtschefin. Als Nachfolgerin des künftigen Unionsfraktionschefs Frei, neuer Gesundheitsminister wird CDU-Generalsekretär Carsten Linnemann. Er sagte, er gehe mit Demut und Vorfreude an die Aufgabe. Gesundheit und Familie seien Themen, die alle Menschen betreffen. Berichten zufolge soll es weitere Veränderungen geben. Durchgesickert ist, dass Verkehrsminister Schnieder gehen soll. Zehntausende Menschen müssen in Spanien und Frankreich vor gewaltigen Waldbränden fliehen. An der französischen Atlantikküste wurden inzwischen rund 63.000 Menschen evakuiert. Das Feuer hat sich auf eine Fläche fast so groß wie Paris ausgedehnt. In Spanien lodern Brände im Großraum Madrid. Die Weltgesundheitsorganisation warnt vor dem West-Nil-Fieber in Südeuropa. In Griechenland und Italien hat die Zahl der Erkrankungen in den vergangenen Wochen zugenommen. Die Saison fange gerade erst an, so die WHO. Das Virus wird durch Mücken übertragen. Die meisten Infizierten bemerken nichts. Wer nach einem Mückenstich hohes Fieber bekommt, sollte sofort einen Arzt aufsuchen.
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1: Im Norden wird es am Samstag deutlich wärmer, bis zu 27 Grad und nur 15% Regenwahrscheinlichkeit. Ein freundlicher Tag. Im Süden sommerlich warm bei bis zu 30 Grad und kaum Regenrisiko. Der schönste Tag des Wochenendes. Im Osten ähnlich freundlich bei rund 29 Grad und nur 5% Regenwahrscheinlichkeit. Im Westen warm und überwiegend sonnig bei bis zu 28 Grad. Auch hier ein gelungener Samstag.
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1: Mit Julia Fritz. Jürgen Klopp ist offiziell neuer Bundestrainer der deutschen Fußballnationalmannschaft. Klopp soll den viermaligen Weltmeister nach dem frühen WM-Aus wieder an die Weltspitze führen. Er wolle mit Spielern zusammenarbeiten, die einen Fußball spielen wollen, der allen gefällt. Und nach dem Spiel sollen die Leute nach Hause gehen und denken, wow, das war wirklich cool. Zu seinem Trainerteam gehört auch Sven Bender, den Klopp noch aus gemeinsamen BVB-Zeiten kennt. Bundeskanzler Merz hat sein Kabinett umgebaut. Die bisherige Gesundheitsministerin Barken wird Kanzleramtschefin. Als Nachfolgerin des künftigen Unionsfraktionschefs Frei, neuer Gesundheitsminister wird CDU-Generalsekretär Carsten Linnemann. Er sagte, er gehe mit Demut und Vorfreude an die Aufgabe. Gesundheit und Familie seien Themen, die alle Menschen betreffen. Berichten zufolge soll es weitere Veränderungen geben. Durchgesickert ist, dass Verkehrsminister Schnieder gehen soll. Zehntausende Menschen müssen in Spanien und Frankreich vor gewaltigen Waldbränden fliehen. An der französischen Atlantikküste wurden inzwischen rund 63.000 Menschen evakuiert. Das Feuer hat sich auf eine Fläche fast so groß wie Paris ausgedehnt. In Spanien lodern Brände im Großraum Madrid. Die Weltgesundheitsorganisation warnt vor dem West-Nil-Fieber in Südeuropa. In Griechenland und Italien hat die Zahl der Erkrankungen in den vergangenen Wochen zugenommen. Die Saison fange gerade erst an, so die WHO. Das Virus wird durch Mücken übertragen. Die meisten Infizierten bemerken nichts. Wer nach einem Mückenstich hohes Fieber bekommt, sollte sofort einen Arzt aufsuchen.
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1: Im Norden wird es am Samstag deutlich wärmer, bis zu 27 Grad und nur 15% Regenwahrscheinlichkeit. Ein freundlicher Tag. Im Süden sommerlich warm bei bis zu 30 Grad und kaum Regenrisiko. Der schönste Tag des Wochenendes. Im Osten ähnlich freundlich bei rund 29 Grad und nur 5% Regenwahrscheinlichkeit. Im Westen warm und überwiegend sonnig bei bis zu 28 Grad. Auch hier ein gelungener Samstag.
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1: Mit Julia Fritz. Das ist idealerweise die Erhöhung meiner Karriere, meines Lebens, meines beruflichen Lebens. Ich werde alles da reinlegen, was mir zur Verfügung steht. Idealerweise der Höhepunkt meiner Karriere. 26 Tage nach dem frühen Aus bei der Fußball-Weltmeisterschaft hat die deutsche Nationalmannschaft einen neuen Bundestrainer. Und der heißt wie erwartet Jürgen Klopp. Die Wunschlösung des DFB ist offiziell als Nachfolger von Julian Nagelsmann vorgestellt worden. Klopps Vertrag läuft bis zur WM 2030. Außerdem wird Per Mertesacker ab dem 1. Januar 2027 neuer Geschäftsführer des Verbandes. Großer Umbau im Bundeskabinett. Die bisherige Gesundheitsministerin Waken wird neue Kanzleramtschefin. Das hat Bundeskanzler Merz bestätigt. Das Amt des Gesundheitsministers übernimmt CDU-Generalsekretär Linnemann, kündigte Merz an. Carsten Linnemann hat im Übrigen bereits in den Koalitionsverhandlungen den Gesundheitsbereich verantwortet. Er hat im Koalitionsausschuss die Themen alle mitverhandelt. Er weiß also, wovon er spricht. Linnemann weiß, wovon er spricht. Auslöser des Kabinettsumbaus war der Rücktritt von Unionsfraktionschef Spahn. Seinen Posten übernimmt der bisherige Chef des Kanzleramtes, Frei. Nach dem tödlichen Messerangriff in einer Bank in Regensburg wird der Tatverdächtige, ein 20-jähriger Mann, heute dem Haftrichter vorgeführt. Ein Bankangestellter war bei der Attacke so schwer verletzt worden, dass er starb. Die Polizei will am Nachmittag über ihre bisherigen Erkenntnisse informieren. Volkswagen hat im zweiten Quartal erneut deutlich weniger Gewinn gemacht. Das Konzernergebnis nach Steuern sank von April bis Juni um fast 33% auf 1,54 Milliarden Euro. Konzernchef Blume plant weitere Sparmaßnahmen. Bis zu 50.000 Stellen weltweit und 4 Werke in Deutschland stehen auf dem Prüfstand. Die Ostbeauftragte Kaiser hat sich besorgt gezeigt über den Verdruss vieler Menschen über Politik. Wenige Wochen vor den Landtagswahlen in Sachsen-Anhalt, Mecklenburg-Vorpommern und Berlin sagte sie, dass dieses Misstrauen ihrer Meinung nach stark mit Corona und den damaligen Entscheidungen zusammenhängt. Auch der Ukraine-Krieg, die Energiekrise und Gefahren für Arbeitsplätze verunsicherten viele Menschen, so Kaiser.
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1: Im Norden wird es am Samstag deutlich wärmer, bis zu 27 Grad und nur 15% Regenwahrscheinlichkeit. Ein freundlicher Tag. Im Süden sommerlich warm bei bis zu 30 Grad und kaum Regenrisiko. Der schönste Tag des Wochenendes. Im Osten ähnlich freundlich bei rund 29 Grad und nur 5% Regenwahrscheinlichkeit. Im Westen warm und überwiegend sonnig bei bis zu 28 Grad. Auch hier ein gelungener Samstag.

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1: Mit Julia Fritz. Das ist idealerweise die Erhöhung meiner Karriere, meines Lebens, meines beruflichen Lebens. Ich werde alles da reinlegen, was mir zur Verfügung steht. Idealerweise der Höhepunkt meiner Karriere. 26 Tage nach dem frühen Aus bei der Fußball-Weltmeisterschaft hat die deutsche Nationalmannschaft einen neuen Bundestrainer. Und der heißt wie erwartet Jürgen Klopp. Die Wunschlösung des DFB ist offiziell als Nachfolger von Julian Nagelsmann vorgestellt worden. Klopps Vertrag läuft bis zur WM 2030. Außerdem wird Per Mertesacker ab dem 1. Januar 2027 neuer Geschäftsführer des Verbandes. Großer Umbau im Bundeskabinett. Die bisherige Gesundheitsministerin Waken wird neue Kanzleramtschefin. Das hat Bundeskanzler Merz bestätigt. Das Amt des Gesundheitsministers übernimmt CDU-Generalsekretär Linnemann, kündigte Merz an. Carsten Linnemann hat im Übrigen bereits in den Koalitionsverhandlungen den Gesundheitsbereich verantwortet. Er hat im Koalitionsausschuss die Themen alle mitverhandelt. Er weiß also, wovon er spricht. Linnemann weiß, wovon er spricht. Auslöser des Kabinettsumbaus war der Rücktritt von Unionsfraktionschef Spahn. Seinen Posten übernimmt der bisherige Chef des Kanzleramtes, Frei. Nach dem tödlichen Messerangriff in einer Bank in Regensburg wird der Tatverdächtige, ein 20-jähriger Mann, heute dem Haftrichter vorgeführt. Ein Bankangestellter war bei der Attacke so schwer verletzt worden, dass er starb. Die Polizei will am Nachmittag über ihre bisherigen Erkenntnisse informieren. Volkswagen hat im zweiten Quartal erneut deutlich weniger Gewinn gemacht. Das Konzernergebnis nach Steuern sank von April bis Juni um fast 33% auf 1,54 Milliarden Euro. Konzernchef Blume plant weitere Sparmaßnahmen. Bis zu 50.000 Stellen weltweit und 4 Werke in Deutschland stehen auf dem Prüfstand. Die Ostbeauftragte Kaiser hat sich besorgt gezeigt über den Verdruss vieler Menschen über Politik. Wenige Wochen vor den Landtagswahlen in Sachsen-Anhalt, Mecklenburg-Vorpommern und Berlin sagte sie, dass dieses Misstrauen ihrer Meinung nach stark mit Corona und den damaligen Entscheidungen zusammenhängt. Auch der Ukraine-Krieg, die Energiekrise und Gefahren für Arbeitsplätze verunsicherten viele Menschen, so Kaiser.
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1: Im Norden wird es am Samstag deutlich wärmer, bis zu 27 Grad und nur 15% Regenwahrscheinlichkeit. Ein freundlicher Tag. Im Süden sommerlich warm bei bis zu 30 Grad und kaum

0: Schneerisiko. Der schönste Tag des Wochenendes. Im Osten ähnlich freundlich bei rund 29 Grad und nur 5% Regenwahrscheinlichkeit. Im Westen warm und überwiegend sonnig bei bis zu 28 Grad. Auch hier ein gelungener Samstag.
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1: Mit Julia Fritz. Jürgen Klopp ist offiziell neuer Bundestrainer der deutschen Fußballnationalmannschaft. Klopp soll den viermaligen Weltmeister nach dem frühen WM-Aus wieder an die Weltspitze führen. Er wolle mit Spielern zusammenarbeiten, die einen Fußball spielen wollen, der allen gefällt. Und nach dem Spiel sollen die Leute nach Hause gehen und denken: Wow, das war wirklich cool. Zu seinem Trainerteam gehört auch Sven Bender, den Klopp noch aus gemeinsamen BVB-Zeiten kennt. Bundeskanzler Merz hat sein Kabinett umgebaut. Die bisherige Gesundheitsministerin Waken wird Kanzleramtschefin. Als Nachfolgerin des künftigen Unionsfraktionschefs Frei, neuer Gesundheitsminister wird CDU-Generalsekretär Carsten Linnemann. Er sagte, er gehe mit Demut und Vorfreude an die Aufgabe. Gesundheit und Familie seien Themen, die alle Menschen betreffen. Berichten zufolge soll es weitere Veränderungen geben. Durchgesickert ist, dass Verkehrsminister Schnieder gehen soll. Zehntausende Menschen müssen in Spanien und Frankreich vor gewaltigen Waldbränden fliehen. An der französischen Atlantikküste wurden inzwischen rund 63.000 Menschen evakuiert. Das Feuer hat sich auf eine Fläche fast so groß wie Paris ausgedehnt. In Spanien lodern Brände im Großraum Madrid. Die Weltgesundheitsorganisation warnt vor dem West-Nil-Fieber in Südeuropa. In Griechenland und Italien hat die Zahl der Erkrankungen in den vergangenen Wochen zugenommen. Die Saison fange gerade erst an, so die WHO. Das Virus wird durch Mücken übertragen. Die meisten Infizierten bemerken nichts. Wer nach einem Mückenstich hohes Fieber bekommt, sollte sofort einen Arzt aufsuchen.
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1: Im Norden wird es am Samstag deutlich wärmer, bis zu 27 Grad und nur 15% Regenwahrscheinlichkeit. Ein freundlicher Tag. Im Süden sommerlich warm bei bis zu 30 Grad und kaum Regenrisiko. Der schönste Tag des Wochenendes. Im Osten ähnlich freundlich bei rund 29 Grad und nur 5% Regenwahrscheinlichkeit. Im Westen warm und überwiegend sonnig bei bis zu 28 Grad. Auch hier ein gelungener Samstag.
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1: Mit Julia Fritz. Jürgen Klopp ist offiziell neuer Bundestrainer der deutschen Fußballnationalmannschaft. Klopp soll den viermaligen Weltmeister nach dem frühen WM-Aus wieder an die Weltspitze führen. Er wolle mit Spielern zusammenarbeiten, die einen Fußball spielen wollen, der allen gefällt. Und nach dem Spiel sollen die Leute nach Hause gehen und denken, wow, das war wirklich cool. Zu seinem Trainerteam gehört auch Sven Bender, den Klopp noch aus gemeinsamen BVB-Zeiten kennt. Bundeskanzler Merz hat sein Kabinett umgebaut. Die bisherige Gesundheitsministerin Waken wird Kanzleramtschefin. Als Nachfolgerin des künftigen Unionsfraktionschefs Frei, neuer Gesundheitsminister wird CDU-Generalsekretär Carsten Linnemann. Er sagte, er gehe mit Demut und Vorfreude an die Aufgabe. Gesundheit und Familie seien Themen, die alle Menschen betreffen. Berichten zufolge soll es weitere Veränderungen geben. Durchgesickert ist, dass Verkehrsminister Schnieder gehen soll. Zehntausende Menschen müssen in Spanien und Frankreich vor gewaltigen Waldbränden fliehen. An der französischen Atlantikküste wurden inzwischen rund 63.000 Menschen evakuiert. Das Feuer hat sich auf eine Fläche fast so groß wie Paris ausgedehnt. In Spanien lodern Brände im Großraum Madrid. Die Weltgesundheitsorganisation warnt vor dem West-Nil-Fieber in Südeuropa. In Griechenland und Italien hat die Zahl der Erkrankungen in den vergangenen Wochen zugenommen. Die Saison fange gerade erst an, so die WHO. Das Virus wird durch Mücken übertragen. Die meisten Infizierten bemerken nichts. Wer nach einem Mückenstich hohes Fieber bekommt, sollte sofort einen Arzt aufsuchen.
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1: Im Norden wird es am Samstag deutlich wärmer, bis zu 27 Grad und nur 15% Regenwahrscheinlichkeit. Ein freundlicher Tag. Im Süden sommerlich warm bei bis zu 30 Grad und kaum Regenrisiko. Der schönste Tag des Wochenendes. Im Osten ähnlich freundlich bei rund 29 Grad und nur 5% Regenwahrscheinlichkeit. Im Westen warm und überwiegend sonnig bei bis zu 28 Grad. Auch hier ein gelungener Samstag.
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1: Mit Julia Fritz. Jürgen Klopp ist offiziell neuer Bundestrainer der deutschen Fußballnationalmannschaft. Klopp soll den viermaligen Weltmeister nach dem frühen WM-Aus wieder an die Weltspitze führen. Er wolle mit Spielern zusammenarbeiten, die einen Fußball spielen wollen, der allen gefällt. Und nach dem Spiel sollen die Leute nach Hause gehen und denken, wow, das war wirklich cool. Zu seinem Trainerteam gehört auch Sven Bender, den Klopp noch aus gemeinsamen BVB-Zeiten kennt. Bundeskanzler Merz hat sein Kabinett umgebaut. Die bisherige Gesundheitsministerin Waken wird Kanzleramtschefin. Als Nachfolgerin des künftigen Unionsfraktionschefs Frei, neuer Gesundheitsminister wird CDU-Generalsekretär Carsten Linnemann. Er sagte, er gehe mit Demut und Vorfreude an die Aufgabe. Gesundheit und Familie seien Themen, die alle Menschen betreffen. Berichten zufolge soll es weitere Veränderungen geben. Durchgesickert ist, dass Verkehrsminister Schnieder gehen soll. Zehntausende Menschen müssen in Spanien und Frankreich vor gewaltigen Waldbränden fliehen. An der französischen Atlantikküste wurden inzwischen rund 63.000 Menschen evakuiert. Das Feuer hat sich auf eine Fläche fast so groß wie Paris ausgedehnt. In Spanien lodern Brände im Großraum Madrid. Die Weltgesundheitsorganisation warnt vor dem West-Nil-Fieber in Südeuropa. In Griechenland und Italien hat die Zahl der Erkrankungen in den vergangenen Wochen zugenommen. Die Saison fange gerade erst an, so die WHO. Das Virus wird durch Mücken übertragen. Die meisten Infizierten bemerken nichts. Wer nach einem Mückenstich hohes Fieber bekommt, sollte sofort einen Arzt aufsuchen.
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1: Im Norden wird es am Samstag deutlich wärmer, bis zu 27 Grad und nur 15% Regenwahrscheinlichkeit. Ein freundlicher Tag. Im Süden sommerlich warm bei bis zu 30 Grad und kaum Regenrisiko. Der schönste Tag des Wochenendes. Im Osten ähnlich freundlich bei rund 29 Grad und nur 5% Regenwahrscheinlichkeit. Im Westen warm und überwiegend sonnig bei bis zu 28 Grad. Auch hier ein gelungener Samstag.

0: mit Julia Fritz. Jürgen Klopp ist offiziell neuer Bundestrainer der deutschen Fußballnationalmannschaft. Klopp soll den viermaligen Weltmeister nach dem frühen WM-Aus wieder an die Weltspitze führen. Er wolle mit Spielern zusammenarbeiten, die einen Fußball spielen wollen, der allen gefällt. Und nach dem Spiel sollen die Leute nach Hause gehen und denken: Wow, das war wirklich cool. Zu seinem Trainerteam gehört auch Sven Bender, den Klopp noch aus gemeinsamen BVB-Zeiten kennt. Bundeskanzler Merz hat sein Kabinett umgebaut. Die bisherige Gesundheitsministerin Waken wird Kanzleramtschefin. Als Nachfolgerin des künftigen Unionsfraktionschefs Frei, neuer Gesundheitsminister wird CDU-Generalsekretär Carsten Linnemann. Er sagte, er gehe mit Demut und Vorfreude an die Aufgabe. Gesundheit und Familie seien Themen, die alle Menschen betreffen. Berichten zufolge soll es weitere Veränderungen geben. Durchgesickert ist, dass Verkehrsminister Schnieder gehen soll. Zehntausende Menschen müssen in Spanien und Frankreich vor gewaltigen Waldbränden fliehen. An der französischen Atlantikküste wurden inzwischen rund 63.000 Menschen evakuiert. Das Feuer hat sich auf eine Fläche fast so groß wie Paris ausgedehnt. In Spanien lodern Brände im Großraum Madrid. Die Weltgesundheitsorganisation warnt vor dem West-Nil-Fieber in Südeuropa. In Griechenland und Italien hat die Zahl der Erkrankungen in den vergangenen Wochen zugenommen. Die Saison fange gerade erst an, so die WHO. Das Virus wird durch Mücken übertragen. Die meisten Infizierten bemerken nichts. Wer nach einem Mückenstich hohes Fieber bekommt, sollte sofort einen Arzt aufsuchen.
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0: Im Norden wird es am Samstag deutlich wärmer, bis zu 27 Grad und nur 15% Regenwahrscheinlichkeit. Ein freundlicher Tag. Im Süden sommerlich warm bei bis zu 30 Grad und kaum Regenrisiko. Der schönste Tag des Wochenendes. Im Osten ähnlich freundlich bei rund 29 Grad und nur 5% Regenwahrscheinlichkeit. Im Westen warm und überwiegend sonnig bei bis zu 28 Grad. Auch hier ein gelungener Samstag.

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1: Mit Julia Fritz. Jürgen Klopp ist offiziell neuer Bundestrainer der deutschen Fußballnationalmannschaft. Klopp soll den viermaligen Weltmeister nach dem frühen WM-Aus wieder an die Weltspitze führen. Er wolle mit Spielern zusammenarbeiten, die einen Fußball spielen wollen, der allen gefällt. Und nach dem Spiel sollen die Leute nach Hause gehen und denken: Wow, das war wirklich cool. Zu seinem Trainerteam gehört auch Sven Bender, den Klopp noch aus gemeinsamen BVB-Zeiten kennt. Bundeskanzler Merz hat sein Kabinett umgebaut. Die bisherige Gesundheitsministerin Waken wird Kanzleramtschefin. Als Nachfolgerin des künftigen Unionsfraktionschefs Frei, neuer Gesundheitsminister wird CDU-Generalsekretär Carsten Linnemann. Er sagte, er gehe mit Demut und Vorfreude an die Aufgabe. Gesundheit und Familie seien Themen, die alle Menschen betreffen. Berichten zufolge soll es weitere Veränderungen geben. Durchgesickert ist, dass Verkehrsminister Schnieder gehen soll. Zehntausende Menschen müssen in Spanien und Frankreich vor gewaltigen Waldbränden fliehen. An der französischen Atlantikküste wurden inzwischen rund 63.000 Menschen evakuiert. Das Feuer hat sich auf eine Fläche fast so groß wie Paris ausgedehnt. In Spanien lodern Brände im Großraum Madrid. Die Weltgesundheitsorganisation warnt vor dem West-Nil-Fieber in Südeuropa. In Griechenland und Italien hat die Zahl der Erkrankungen in den vergangenen Wochen zugenommen. Die Saison fange gerade erst an, so die WHO. Das Virus wird durch Mücken übertragen. Die meisten Infizierten bemerken nichts. Wer nach einem Mückenstich hohes Fieber bekommt, sollte sofort einen Arzt aufsuchen.
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1: Im Norden wird es am Samstag deutlich wärmer, bis zu 27 Grad und nur 15% Regenwahrscheinlichkeit. Ein freundlicher Tag. Im Süden sommerlich warm bei bis zu 30 Grad und kaum Regenrisiko. Der schönste Tag des Wochenendes. Im Osten ähnlich freundlich bei rund 29 Grad und nur 5% Regenwahrscheinlichkeit. Im Westen warm und überwiegend sonnig bei bis zu 28 Grad. Auch hier ein gelungener Samstag.
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1: Mit Julia Fritz. Jürgen Klopp ist offiziell neuer Bundestrainer der deutschen Fußballnationalmannschaft. Klopp soll den viermaligen Weltmeister nach dem frühen WM-Aus wieder an die Weltspitze führen. Er wolle mit Spielern zusammenarbeiten, die einen Fußball spielen wollen, der allen gefällt. Und nach dem Spiel sollen die Leute nach Hause gehen und denken: Wow, das war wirklich cool. Zu seinem Trainerteam gehört auch Sven Bender, den Klopp noch aus gemeinsamen BVB-Zeiten kennt. Bundeskanzler Merz hat sein Kabinett umgebaut. Die bisherige Gesundheitsministerin Baken wird Kanzleramtschefin. Als Nachfolgerin des künftigen Unionsfraktionschefs Frei, neuer Gesundheitsminister wird CDU-Generalsekretär Carsten Linnemann. Er sagte, er gehe mit Demut und Vorfreude an die Aufgabe. Gesundheit und Familie seien Themen, die alle Menschen betreffen. Berichten zufolge soll es weitere Veränderungen geben. Durchgesickert ist, dass Verkehrsminister Schnieder gehen soll. Zehntausende Menschen müssen in Spanien und Frankreich vor gewaltigen Waldbränden fliehen. An der französischen Atlantikküste wurden inzwischen rund 63.000 Menschen evakuiert. Das Feuer hat sich auf eine Fläche fast so groß wie Paris ausgedehnt. In Spanien lodern Brände im Großraum Madrid. Die Weltgesundheitsorganisation warnt vor dem West-Nil-Fieber in Südeuropa. In Griechenland und Italien hat die Zahl der Erkrankungen in den vergangenen Wochen zugenommen. Die Saison fange gerade erst an, so die WHO. Das Virus wird durch Mücken übertragen. Die meisten Infizierten bemerken nichts. Wer nach einem Mückenstich hohes Fieber bekommt, sollte sofort einen Arzt aufsuchen.
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1: Im Norden wird es am Samstag deutlich wärmer, bis zu 27 Grad und nur 15% Regenwahrscheinlichkeit. Ein freundlicher Tag. Im Süden sommerlich warm bei bis zu 30 Grad und kaum Regenrisiko. Der schönste Tag des Wochenendes. Im Osten ähnlich freundlich bei rund 29 Grad und nur 5% Regenwahrscheinlichkeit. Im Westen warm und überwiegend sonnig bei bis zu 28 Grad. Auch hier ein gelungener Samstag.
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1: Mit Julia Fritz. Jürgen Klopp ist offiziell neuer Bundestrainer der deutschen Fußballnationalmannschaft. Klopp soll den viermaligen Weltmeister nach dem frühen WM-Aus wieder an die Weltspitze führen. Er wolle mit Spielern zusammenarbeiten, die einen Fußball spielen wollen, der allen gefällt. Und nach dem Spiel sollen die Leute nach Hause gehen und denken: Wow, das war wirklich cool. Zu seinem Trainerteam gehört auch Sven Bender, den Klopp noch aus gemeinsamen BVB-Zeiten kennt. Bundeskanzler Merz hat sein Kabinett umgebaut. Die bisherige Gesundheitsministerin Baken wird Kanzleramtschefin. Als Nachfolgerin des künftigen Unionsfraktionschefs Frei, neuer Gesundheitsminister wird CDU-Generalsekretär Carsten Linnemann. Er sagte, er gehe mit Demut und Vorfreude an die Aufgabe. Gesundheit und Familie seien Themen, die alle Menschen betreffen. Berichten zufolge soll es weitere Veränderungen geben. Durchgesickert ist, dass Verkehrsminister Schnieder gehen soll. Zehntausende Menschen müssen in Spanien und Frankreich vor gewaltigen Waldbränden fliehen. An der französischen Atlantikküste wurden inzwischen rund 63.000 Menschen evakuiert. Das Feuer hat sich auf eine Fläche fast